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1: Das ist nichts

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1: Das ist besonderes Verdienst, ja immer.
2: Wollt ihr euch nicht erfrischen?

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1: Verzeiht das nicht so, ohne Zeremonie.
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1: Da war ich nie, man kommt ja nie auf seine Diätes. 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

0: 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Oh, Jesus! 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